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1: From Germany in 2004, this is Tim Toupe with Ein Neuer Labour ist wie ein Neuer.